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Eins nach dem anderen. Ihr macht mir ganz schwindlig.

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Man hat auch sein Fleisch und Blut. 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

0: zum Juden und lasst sie sie putzen. Vielleicht glänzen sie auch noch, dass man sie von zwei Knöpfen verkaufen könnte.
1: Was Sie, Frau Jungfer?

0: Was erleb ich? Was sagt? Ein Mann, ein Wort. Ei, ei, ei!
1: Was denn? Herr Doktor!
0: Ich hab's gesehen, Wozzeck, dass er wieder gepisst hat. Auch das Raser gepisst hat. Gepisst wie ein Hund. Geb ich ihn dafür alle Tage 3 Groschen.

0: schlecht, sehr schlecht.
1: Aber Herr Doktor, wenn einem die Natur kommt.
0: Die Natur kommt. Aberglaube, abscheulicher Aberglaube. Hab ich nicht nachgewiesen, dass die Blase im Willen unterworfen ist. Die Natur, und check, der Mensch ist frei. In dem Menschen verklärt sich die Individualität zur Freiheit. Bissen. Hat er schon seine Bohnen gegessen? Und check, nicht als Bohnen, nicht als Hülsenfrüchte, merkt er sich. Nächste Woche fangen wir dann mit Schöpfchenfleisch an. Es gibt eine Revolution in der Wissenschaft.

hat wieder gepinkelt. Nein, ich ärgere mich nicht. Erwin ist ungesund, ist unwissenschaftlich. Ich bin ganz ruhig. Mein Puls hat seine gewöhnlichen 60 Behüt.

0: aber, aber, what sec? Er hätte doch mich pissen sollen.
1: Sehen Sie, Herr Doktor, manchmal hat man so einen Charakter, so eine Struktur.

0: das ist sehr viel. Wie soll ich denn sagen?
1: Fährt wieder.
0: Zum Beispiel, wenn die
1: Was,
0: Natur...
1: Wenn die Natur...
0: Wenn die Natur aus ist, wenn die Welt so finster wird, dass man mit den Händen an ihr tappen muss, dass man meint, sie verrinnt wie Spinnen.

0: alten Füßen hervor, wie die Sonne im Mittag steht. Und es ist, als ging die Welt die Feier auf. Hört von einer fütterlichen Stimme zu mir geredet.
1: Er hat eine Appellation.

was muss er tun? Dann schöpfe vielleicht Essen, nicht büßen, sein Hauptmann regiert.

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0: deinen Fingern gelernt.
1: Oh, nein, hab's gefunden.
0: Ich hab sowas noch nicht gefunden. Zwar

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0: hin so eilig, geehrteste Herr Sargnagel.
1: Oh, nicht so langsam, geehrtester Herr Exerzisengel.
0: Nehmen Sie sich Zeit,
1: passiert.
0: Laufen Sie nicht so, uff, laufen Sie nicht, ein guter Mensch geht nicht so schnell. Ein guter
1: passiert,
0: Mensch,
1: passiert.
0: Ein guter, Sie hätten sich ja hinter den Tod drehen.

der Wochen tut. Katze, Ulperi, habe schon 20 solcher Patienten gehabt. In 4 Wochen, Ulperi.

Hauptmann. Sie können eine Apoplexia sehen, wie kriegen. Sie können sie aber vielleicht nur auf der einen Seite gekommen. Ja, sie können auch auf der einen Seite gelähmt.

Gottes! Ja, das sind so ungefähr ihre Aussichten auf die nächsten vier Wochen. Übrigens kann ich Sie versichern, dass die einen von den interessanten Fällen abgeben werden. Und wenn

Verlang noch ein letztes Haar. Ja, richtig. Die langen Bärte, was wollte ich doch sagen?

0: Kreidermeis.
1: Herr Hauptmann, ich bin ein armer Teufel, hab sonst nichts auf dieser Welt. Herr Hauptmann, wenn Sie Spaß machen.
0: Was? Ich, das ist er.
1: Herr Hauptmann,
0: was?
1: Ihnen ist manchem Hölleneis.
0: Wolf,
1: Hölle,
0: Zeit,
1: da ging es.
0: Es ist ein Geschieß.
1: Herr Hauptmann,
0: ich mein's

und sein Schatten hinterdrein. Er ist ein Phänomen, dieser Wozzeck. Mir wird ganz schwindlig vor der Menschen.

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1: Schlag ist mal nicht voller Freundschaft. 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

als wälzt sich in Unzucht übereinander. 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Wein! Was Wein ist Eis?

0: so, ich meint, es wird später sein, die Zeit wird heilen.
1: Was sitzt bei
0: der Tür nochmal? Ich sitz gut da, es sind wahr.

ein Wanderer, der gelegt steht an dem Strom der Zeit, aber sich die göttliche Weisheit vergegenwärtigt und fragt.

hätte der Landmann, der Fassbinder, der Schneider, der Arzt leben sollen, wenn Gott den Menschen nicht geschaffen hätte. Von was hätte der Schneider leben sollen, wenn er nicht den Menschen, die er sieht, oder Schamhaftigkeit eingepflanzt hätte? Von was der Soldat oder wird, wenn er nicht mit dem Bedürfnis des Todes schießt?

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Wenn ich die Augen zumach, dann seh ich sie doch immer und ich höre die Geigen immer zu, immer zu. Und dann bricht's aus der Mutter aus. Hörst du nix, Andres, wie das geigt und spricht? Zwischen blitzt es immer vor den Augen wie ein Mensch.

Pharisäer brachten ein Weib zu ihm, so im Ehebruch lebte. Jesus aber sprach: So verdamme ich dich auch nicht. Geh hin und sündige hinfort nicht.

0: etwas weißt, wie lang es noch dauern wird.
1: Ich muss fort.
0: Fürchst dich, Marie, und bist dort fromm und gut und treu.

Messer. Wo ist das Messer? Ich hab's da gelassen. Der, noch mehr. Mir graut's. Da regt sich was.

mich selbst. Marie! Marie! Was hast du für eine rote Schnur um den Hals? Hast dir das rote Halsband verdient, wie Ohrringlein mit deiner Stirn? Was hängen dir die schwarzen Haare zum Wind?

Professor, es liegt zu weit vor. Sie finden's beim Baden oder wenn Sie nach Muscheln tauchen. Ich find's nicht, aber ich muss mich waschen.

0: Vergi! Gott!
1: Jesus! Das war ein Tun!
0: Ja, Gott!
1: Es ist das Wasser im Teich! Das Wasser ruft! Es ist schon lange niemand ertrunken! Kommen Sie, Doktor!